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0: Ihre Machtübernahme in den Funkhäusern feierten die Nationalsozialisten überall gebührend. München, 23. April 1933.
1: Jetzt will der Jubel kein Ende nehmen. Jetzt erst bricht der Jubel richtig los, da Herr Reichsminister Goebbels die Gehsteige selbst abschreitet und wiederum mit Heilgruß die Menge begrüßt. Nun schreitet Herr Reichsminister Dr. Goebbels auf das Portal des Funkhauses zu. Herr Reichsminister wird begrüßt vom Intendanten des Bayerischen Rundfunks. Auch Herr Staatsminister Esser hat jetzt die Herren begrüßt. Nun treten Sie, begleitet von SA und SS, ins Funkhaus ein. Schreiten durch das Spalier der SS, das im Funkhaus aufgestellt ist, in den festlich mit Grün geschmückten Senderaum, von dessen Orgelempore herunter groß die Hakenkreuzfahne leuchtet.
0: Der neue Hausherr des Bayerischen Rundfunks, Richard Kolb, wurde bei dieser Gelegenheit als alter Kämpfer seiner Partei vorgestellt. In Wirklichkeit gehörte er der NSDAP erst seit anderthalb Jahren an, aber als ehemaliger Senderleiter der Berliner Funkstunde brachte er einige Erfahrung nach München mit.
2: Ich möchte an ein Wort anknüpfen, das der Herr Reichskanzler vor kurzem zu mir sprach. Wir wollen einen Rundfunk aufziehen, wie ihn die Welt noch nicht hörte. Wir sind stolz und glücklich, dass wir der großen Aufgabe gewürdigt werden, an diesem großen Werke mitzuwirken. Wir sind bereit, an unserer Stelle nach besten Kräften und nach bestem Können die Worte des Führers in die Tat umzusetzen.
0: Dem neuen Intendanten des Bayerischen Rundfunks folgte der Obmann der NS-Betriebszelle.
3: Für uns Nationalsozialisten und sicher auch für das ganze Funkhaus, für sämtliche Angestellten, gilt jetzt nur eine Losung und die heißt: Alle Arbeit für das Volk, für unseren großen Führer und für unser heißgeliebtes deutsches Vaterland. Heil!
0: Dem Propagandaminister bot die örtliche Inspektion eines Funkhauses stets willkommenen Anlass, seine Absichten unmissverständlich darzustellen.
4: Man spricht heute in Deutschland viel von der Gleichschaltung. Von der Gleichschaltung, die sich nun auf allen Gebieten des öffentlichen Lebens vollzieht. Es wird gleichgeschaltet die Wirtschaft. Gleichgeschaltet werden die Länder, die Kommunen, die Parlamente. Es werden gleichgeschaltet die Gewerkschaften, die Hochschulen werden gleichgeschaltet und die Gymnasien und Oberrealschulen. Von einer Gleichschaltung ist in Deutschland bisher nur wenig die Rede gewesen. Und doch ist diese Gleichschaltung vielleicht die wichtigste, die wir zu vollziehen haben. Die absolute Gleichschaltung zwischen Regierung und Volk. Das überlassen wir bürgerlichen politischen Dilettanten zu glauben, dass auf die Dauer eine nationale Reichsregierung mit 52% des deutschen Volkes regieren könne oder überhaupt nur regieren wolle.
0: Längst hatte das Regime damit begonnen, auch die Presse gleichzuschalten. Für Goebbels war aber nicht das gedruckte Wort der Zeitungen, sondern das gesprochene, über Rundfunkwellen verbreitete Wort, das, wie er in München sagte, modernste und erfolgreichste Massenbeeinflussungsmittel.
4: Wenn wir am 5. März diesen grandiosen Sieg für uns zu buchen vermochten, so glaube ich, wird man bei einer Abwägung dessen, wem dieser Sieg zuzuschreiben wäre, zu dem Ergebnis kommen, 60-70%. Vielleicht auch 80% dieses Sieges haben wir dem Deutschen Rundfunk zu verdanken.
0: Von denen, die jetzt als seine Gefolgschaft in die Funkhäuser eindrangen, verlangte der Minister allerdings auch einige Geschicklichkeit. Vor den Mitarbeitern des Bayerischen Rundfunks am 23. April 1933 und tags drauf in Köln vor denen des Westdeutschen Rundfunks warnte Goebbels vor der Annahme, es genüge, immer mal wieder das Parteiprogramm der NSDAP in dramatisierter Fassung auszustrahlen.
4: Ich habe nicht die Absicht, den Rundfunk einem blühenden Dilettantismus zu überliefern. Und der Hörer des Deutschen und vor allem des Bayerischen Rundfunks braucht nicht zu befürchten, dass ihm nun anstelle von Aktualität, Spannung und Entspannung lediglich Parteiprogramm vorgeführt würde. Es gibt für den Rundfunk keine schlimmere Sünde als die Langeweile.

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das ewige Leben zu erreichen, muss man durch Blut, Eisen und Feuer gehen.

0: In diese Hölle schickte das Propagandaministerium Kameramänner und Fotografen. Sie sollten nach geeigneten Bildern Ausschau halten, mit denen sich antisemitische Hetze illustrieren ließ. Denn je grausiger der Feldzug des Regimes gegen die Juden Europas wurde, umso maßloser steigerte sich das Bemühen der Mächtigen, den Massenmord zu rechtfertigen. Öffentlich.
1: Wer den Kampf mit Juda beginnt, muss sich klar sein, dass er dann einen Kampf auf Leben und Tod beginnt. Der Jude vergisst uns Deutsche nicht, dass wir es gemacht haben, ihn dem Volk und der Welt in seiner nackten Erbärmlichkeit zu zeigen, dass wir den Menschen sagten, schaut diese krummen Nase an, schaut diese platten Füße an, schaut diese minderwertigen Geschöpfe an, schaut diese Gemeinheit an, schaut, wie sie euch ausbeutet, schaut, wie sie euch beherrschen wollen.
0: Robert Ley, Chef der Deutschen Arbeitsfront, des NS-Zwangsverbandes für die arbeitende Bevölkerung, im Februar 1942 vor Mitarbeitern der Berliner Siemens-Werke im Sportpalast.
2: 7,5 Monate zuvor hatte das Regime den Angriff auf die Sowjetunion entfesselt. Im Hinterland der deutschen Frontlinien wüteten die Einsatzgruppen des Sicherheitsdienstes

0: Sicherheitsdienstes und der Sicherheitspolizei, spezielle motorisierte SS-Verbände, die überall vom Baltikum bis zur Krim Juden, Zehntausende, Hunderttausende zusammentrieben und töteten.
1: Allein an zwei Tagen, am 29. und am 30. September 1941, starben laut Akten der Einsatzgruppe C in der Schlucht von Babi Yar 33.771 jüdische Einwohner der Stadt Kiew.
0: Es ist schwer zu ermessen, wie weit die Kunde von diesen Verbrechen, etwa Augenzeugenberichte von Soldaten der Wehrmacht, bereits nach Berlin gedrungen war, zu den Mitarbeitern der Siemenswerke, denen Robert Ley in seiner Sportpalastrede am 6. Februar 1942 einzureden suchte, dass die Deutschen nach einer Niederlage keine Überlebenschance mehr haben würden.
2: Musst du wissen, das ist ein Kampf auf Leben und Tod. Ein Versailler Friede kommt nicht. Noch einmal. Sondern sollten wir Deutschen in diesem Kampf besiegt werden, was der Himmel verhütet, und wir nicht glauben können, dann würde dieses deutsche Volk mit Stumpf und Stiel ausgerottet. Du und ich und alle, Mann und Frau, Kind und Kegel, das Kind im Leibe würde getötet werden. Der Jude würde ein Erbarmen nicht kennen, eine Gnade nicht kennen. Es ist dies ein Kampf auf Leben und Tod, um sein oder nicht sein. Unerbittlich! Gott Jehova, Gott der Rache, er würde dich fressen!
1: Zweck solcher Reden war es, die Deutschen vergessen zu machen, dass das Regime von 1933 an planvoll und bald auch lautstark auf die Entfesselung des Krieges zugesteuert hatte, die nun als Begründung für den Mord an Millionen Juden herhalten musste.
3: Dieser Krieg ist der Ausdruck des Kampfes der beiden Welten miteinander. Juda auf der einen Seite vertritt als Exponent die lebensverneinende, die vernichtende, zerstörende Welt. Juda sieht in der Erde nur ein Elendstal, ein Jammertal. Es ergibt sich der Mystik, dem dunklen Mächten, den Geistern. Juda ergibt sich all diesen finsteren Mächten der Vernichtung. Und der nordische Mensch ist der Exponent der Lebensbejahung. Der nordische Mensch vertritt das Licht und die Sonne und die Freude und die Kultur. Das ist unser Kampf, den wir führen. Und äußeren Ausdruck ist unsere Partei und ihre Idee. Und auf der anderen Seite der Bolschewismus und Herr Stalin. Dieser Kampf muss ausgetragen werden. Ob wir wollen oder nicht, Freunde, dieser Kampf ist unerbittlich und unabänderlich. Der Jude wollte diesen Krieg und will ihn. Es ist der Krieg Judas.
1: Nachdem die Gewalt des deutschen Angriffs im Spätherbst und im Winter 1941 vor den Toren Moskaus und Leningrads zum ersten Mal nicht dazu ausgereicht hatte, den Blitzkrieg mit einem Blitzsieg zu krönen, nachdem die Vereinigten Staaten in den Krieg eingetreten waren und Großbritannien seine ungebrochene Widerstandskraft bewiesen hatte, breiteten sich Zweifel am baldigen Endsieg aus, den das Regime großmäulig verheißen hatte. Robert Ley versuchte, den von Hitler angezettelten Krieg als Gott gewollt, als unabweisbare historische Gesetzmäßigkeit zu deuten.
3: Der Krieg, Judas, wir müssen das klar sehen, wir entgehen dem nicht. Entweder wir tragen diesen Kampf tapfer und mutig aus und wir stellen uns mit allem Feuer und Inbrunst und Fanatismus in diesen Kampf hinein. Wir sehen den Feind ganz klar. Es ist ein revolutionärer Kampf. Wir prallen zwei Welten aufeinander mit ihrer ganzen Macht und Größe. Und wir sind zutiefst überzeugt, der Herrgott will es, dass diesmal das Gute siege, dass die lebensverneinende, die zerstörende Welt vernichtet werde, der Bolschewismus, Juda und Moskau, sie werden fallen, weil sie fallen müssen. So ist es.
1: Als Robert Ley diese Sportpalastrede hielt, am 6. Februar 1942, hatte das Regime längst eingeleitet, was es die Endlösung der Judenfrage nannte. Und der Chef der Deutschen Arbeitsfront kannte die Pläne, die der NS-Staat vor seinen Untertanen nach Möglichkeit geheim halten wollte.

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Kurz Himmel oder wird die kurze Tür noch einmal? Ich hab's. Gut verhalten, schlecht auf der Welt ist nur der Schnaps, der Schnaps. Nein, nein. Gut verhalten, schlecht auf der Welt ist auch auf der Wein. Warum? Gut verhalten, schlecht auf der Welt ist auch der Rum, ja, darum. Wofür? Gut verhalten, schlecht auf der Welt ist auch das Bier, ja, das Bier. Aber Wasser, keinesfalls, das ist nichts für mich. Damit wäscht man sich den Hals, aber trinken fürchterlich die Wahl. 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

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Er hat Schnabel aus Bulgur. Das war eine Islamschwan. Er hat mich angeguckt. Er wusste, dass ich Bruder bin. 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

0: aus einer Erklärung des Vorsitzenden des US-Senatsausschusses für Lateinamerika.
1: Ich sehe Lateinamerika in den Fängen einer gewaltsamen und destruktiven Massenrevolution. Ich sehe den Verlust von einigen 12 Milliarden US-Dollar Investitionen in diesem Kontinent. Ich sehe den Verlust eines vitalen und expandierenden Marktes. Ich sehe für die USA den Verlust einer entscheidend wichtigen Quelle für strategische Materialien. Zink, Kupfer, Aluminium, Öl und Eisen.
2: Das wäre ja noch schöner, wenn das chilenische Volk den USA das chilenische Kupfer wegnehmen würde. Das wäre ja noch schöner, wenn das chilenische Volk den USA die chilenischen Arbeitskräfte wegnehmen würde. Das wäre ja noch schöner, wenn das chilenische Volk den USA Chile wegnehmen würde.
3: US-Präsident Nixon.
1: Wir dulden diese Art von Regierung des Marxisten Allende nicht.
3: Seit 1930 haben die USA in Lateinamerika über 40 Regierungen nicht geduldet.

in die Vergangenheit. Und mit der Gefühlskälte von Schlechtern, mit von Kommunistenhass angestachelter Bestialität, mit von Blut getrübtem Blick legen sie auf 30.000 Leichen den Grundstein für ein kapitalfreundliches Chile.

Und die USA werden's lohnen. Mit der gleichen Dollarhilfe wie früher, mit der gleichen Militärhilfe, mit der gleichen Korruption, mit der gleichen Ausplünderung der Bodenschätze, mit der gleichen Arbeitslosigkeit, der gleichen Armut und dem gleichen Elend des Volkes. Im Namen der Freiheit oder irgendeiner anderen Lüge.

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40. Tag. Go West. Auf dem Westweg. Als erstes hole ich an diesem Morgen in Pforzheim nach, meine durchgewanderten Wanderkarten mit der Post nach Hause zu schicken, um mein Gepäck zu erleichtern. Während immer noch 8 Tage, knapp 200 Kilometer durch den bergigen Schwarzwald vor mir liegen, wird mein Päckchen schon morgen in der Heimat ankommen. Beneidenswert! Als um 11 die Pforzheimer Kirchturmuhr schlägt, kann es endlich losgehen. Auf dem Weg hinaus aus der Stadt werde ich gleich von mehreren Menschen neugierig auf den Westweg angesprochen. Ob es jetzt losgeht, fragen sie. Dass ich bereits in Hamburg gestartet bin, nun also schon über 1000 Kilometer unterwegs bin, können sie wie ich kaum glauben. Immer an der Nagold entlang geht es schließlich zur Kalhardbrücke beim Kupferhammer. Unter Schwarzwaldwanderern ein bekannter Ort. Er ist der Ausgangspunkt für die 3 Höhen- und Fernwanderwege des Schwarzwaldvereins. Des Ost-, Mittel- und Westwegs. Letzterer, der bekannteste unter ihnen, ist auf meiner Teilstrecke bis zum Turner mit dem E1 identisch. Bei der Goldenen Pforte zum Schwarzwald, ein für Westwegwanderer errichtetes Tor mit Infotafeln, geht es sogleich steil den Berg hinauf und in den schattigen Tannenwald hinein. Der Schwarzwald macht seinem Namen gleich alle Ehre. Nachdem ich zum 2. Mal, aber diesmal zu Fuß, Dillweißenstein mit der Jugendherberge streife, wandere ich über den Sonnenberg ins Enztal hinab. Ein wunderschöner, lauschiger Waldweg entlang der rauschenden Enz und ein intensiver Tannennadelduft lässt mich erstmals spüren, dass ich jetzt wirklich in meiner Heimat, dem Schwarzwald, bin. Nach der Schwanner Warte, kurz vor meinem Tagesziel Dobel, komme ich schließlich auf einen christlich-esoterischen, sogenannten Engelsweg, mit Bildern, Gedichten und Gedanken über Engel. Interessanterweise bleiben mir davon 2 Sprüche in Erinnerung, weil ich wohl die Weisheiten, die darin enthalten sind, auf meinem Weg auf irgendeine Art erlebt habe. Der 1. Spruch heißt: Engel können fliegen, weil sie sich leicht nehmen. Und tatsächlich, seit ich in den letzten Wochen wieder gelernt habe, loszulassen und die Dinge leichter zu nehmen und anzunehmen, wie sie kommen, geht alles trotz des schweren Rucksacks so viel leichter. Der 2. Spruch von Martin Luther lautet: Wo 20 Teufel sind, da sind auch 100 Engel. Wenn das nicht so wäre, wären wir schon lange zugrunde gegangen. Während mir gleich all die freundlichen, hilfsbereiten, mutmachenden Menschen einfallen, welchen ich auf meinem Weg hierher schon begegnet bin, muss ich dagegen erstaunlicherweise lange nachgrübeln, wo ich auf unfreundliche Menschen gestoßen bin oder wo ich begründete Angst hatte. Ich komme zu dem Schluss, dass ich die unangenehmen Begegnungen auf über 1000 Kilometer durch Deutschland an einer Hand abzählen lassen. Von den positiven, berührenden dagegen gibt es unzählige.

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Global ist manchmal ganz nah von Jörg Radig, Mitglied des geschäftsführenden GdP-Bundesvorstandes, Gewerkschaft der Polizei. Informations- und Kommunikationstechnik haben das weltweite Zusammenwachsen der Finanz-, Waren- und Dienstleistungsmärkte beschleunigt. So gut wie an jedem Punkt der Erde sind Produkte und Dienstleistungen in Echtzeit verfügbar. Die Unternehmen können sich für jede Aufgabe den optimalen Standort suchen. Bei einem Blick durch die Kostenbrille liegen die Vorteile der internationalen Handelsverflechtung in den Bilanzen der Firmen und auf den Preisschildern für den Verbraucher. Doch es ist ein verengter Blickwinkel auf die reine Kostenseite der Arbeit. Fusionen sind daher in diesem Prozess eher ein Ausleseprozess und keine Verschmelzung. Arbeitsplätze fallen weg, andererseits gibt es neue Beschäftigungschancen. Aber eben nicht für jene, denen die Arbeit weggefallen ist. Die Schwächeren und Langsameren werden in der neuen Kälte der digitalen Erfolgs- und Elite-Demokratie endgültig zum sozialen Abstieg verurteilt. Die Starken und Smarten fürchten um die soziale Sicherheit und Stabilität, die sie die Früchte ihres individuellen Erfolges in Ruhe genießen ließe. Wer nur den eigenen Vorteil verfolgt, untergräbt die soziale Ordnung. Auch soziale Härten hat es immer gegeben, aber sie stießen immer auf Grenzen, weil die von den Menschen geleistete Arbeit für diejenigen, die über die Macht verfügten, unentbehrlich war. Deshalb fürchten viele Menschen, die immer schneller wachsende Weltwirtschaft könnte auch zu immer krasseren sozialen Schieflagen führen. Ihre Sorgen sind ernst zu nehmen, dass es im Zuge der Veränderungen zu einem größeren Ungleichgewicht in der Wohlstandsverteilung kommt, sei es zwischen einzelnen Ländern und Kontinenten oder innerhalb der Bevölkerung eines Landes. Was in einer Volkswirtschaft erwirtschaftet wird, kommt in aller Regel nicht im vollen Umfang bei denen an, die es erarbeitet haben. Eine verstärkte Arm-Reich-Polarisierung steht am Ende des bisher eingeschlagenen Weges. Was

2 immer wieder übersehen wird, sind die Folgen, wenn die Formel von Ludwig Erhard Wohlstand für alle nicht mehr aufgeht. Soziale Gerechtigkeit ist ein Wert an sich. Wer nur die Ökonomie als höchsten Wert achtet, dem mag die Zukunft rosig erscheinen.

0: John Gray, der Cheftheoretiker der früheren englischen Premierministerin, schlussfolgert in seinem Buch Die falsche Verheißung. So schwächt der globale Kapitalismus die Grundlagen der bürgerlichen Gesellschaft, während er zugleich die Entwicklungsländer in chaotische Zustände und tiefste Unsicherheit treibt. Und deshalb stellt er eine massive Bedrohung der liberalen Zivilisation dar. In Argentinien gingen die Menschen der Mittelschicht auf die Straße. In Indonesien und Brasilien stehlen die Einheimischen einfach, was sie brauchen. Es gehört zu den Gegenreaktionen zur Globalisierung, dass es keine Aufstände gibt, sondern einfach Kriminalität. Bei der Folgeabschätzung der Risiken fallen eher Schlagwörter wie Devisensteuer, Klimaschutz, Zugang zu sauberem Wasser oder Bodenschätzen. Die Anschläge von New York und Washington haben die Betroffenheit auch für die innere Sicherheit im globalen Dorf geweckt.
1: Es muss sich erst noch erweisen, welche nachhaltige Wirkung dieser Weckruf entfacht hat.

einer Brücke. Ich schaue über meine linke Schulter. Mein Shirt ist nass. Es kühlt meinen warmen Rücken. Ich bin glücklich. Ich schaue zurück. Mein Nacken schlägt drei Falten. Ich habe den Hinterkopf rasiert. Es weht ein leichter Wind. Vibrieren nicht spüren kann, denke ich ein paar Minuten später abrupt und mit Angst, ich hätte mein Handy.

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0: Ich bin in diesem Haus. Es sieht aus wie eine riesige Fabrikhalle. Die Böden wirken wie in die Wand eingehängt.
1: Es alles ist heiß!
0: Ich renne zur Wand und klettere die Wand hoch, ungeachtet der einzelnen Etagen. Die SS nutzt das Treppenhaus, um nach oben zu gelangen. Ich gewinne einen riesigen Vorsprung. Als ich in der obersten Etage ankomme,
2: ein ganz heller Raum, Metallwände. Ich liege mittig auf einem Tisch. Meine Arme tun weh. Meine Arme tun weh. Ich glaube, ich war hier schon mal. Oh, meine Arme.
3: Oh. Töte den Führer!
0: An der Decke des Gebäudes sind verschieden geformte Neonröhren. Bizarre Formen, eine Form an der anderen. Ich hangel mich von der einen Seite des Gebäudes zur anderen Seite. Unter mir sind Büroräume abgeteilt, nach oben offen. Darin befinden sich keine Leute. Hinter mir hangelt der Führer. Er wirkt abgeschlafft und alt und kaputt. Er stellt keine ernste Bedrohung für mich dar. Ich hangel viel schneller als er. Auf der anderen Seite angekommen, klettere ich die Wand hinunter und unten bin ich am Wasser und unten bin ich sicher.

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0: Die Kinder radeln wie der Teufel zum Fleischgroßhändler am Hafen. Die genaue Adresse haben sie von Herrn Nolde bekommen.
1: Wie sollen wir denn jetzt mehr über das Fleisch herausfinden? Wir können ja da nicht einfach so reinspazieren.
2: Wieso eigentlich nicht? Die sollten doch hier keine Geheimnisse vor der Öffentlichkeit haben, oder?
3: Ich habe eine Idee. Wir könnten behaupten, dass wir für ein Projekt im Politikunterricht im Betrieb bei einem Fleischgroßhändler beschreiben sollen.
4: Nicht schlecht, Coco. So können wir ganz unschuldig fragen.
1: Okay, aber Filippo lasse ich lieber in der Tasche. Der bewegt sich zwar nicht weit weg, aber er muss ja nicht seinen Kopf herausstrecken, wenn wir gerade jemanden befragen.
2: Also, hier ist das Packpapier, in das die letzte Ladung Rumsteaks eingewickelt war. Johannas Vater hat nochmal ganz genau nachgesehen, dass es auch keine Verwechslung geben kann. Seht ihr hier dieses Logo?
3: Dieser lachende Schweinekopf und die zwei Buchstaben. WB.
2: Genau, das ist der Händler, von dem das Fleisch kommt. Nach dem müssen wir Ausschau halten.
4: Okay, dann nichts wie los. Komm, wir gehen da über diese Rampe. Ich glaube, da ist der Eingang für Fußgänger.
3: Die Fahrräder lassen wir hier. Los!
4: Seht euch mal diese Halle an. So viele Paletten und Regale.
3: Oh, und überall Fleisch.
4: Hier könnte man eine riesige Grillparty veranstalten.
3: Vor allem mit den Schweinehälften da drüben.
5: Moin, moin. Wo wollt ihr denn hin?
3: Wir sind unterwegs für ein Projekt im Politikunterricht. Wir sollen ein Referat über den Großhandel halten.
5: Ach, das ist ja interessant. Sowas haben wir nie in der Schule gemacht. Was wollt ihr denn wissen?
3: Wer kauft denn alles bei Ihnen ein?
5: Unsere Abnehmer sind in erster Linie Gastronomiebetriebe, Einzelhandelsfirmen und industrielle Fleischverarbeiter.
3: Aha.
5: Ihr bekommt ja ein schönes Schnitzel, genauso wie mehrere Tonnen Rindfleisch.
4: Wow.
5: Dann wünsche ich euch viel Spaß. Passt aber ein bisschen auf. Hier herrschen sehr strikte Sicherheits- und Hygienevorschriften.
4: Ist ja auch sinnvoll.
5: Genau. Wenn ihr in die Kühlbereiche mit Fleisch gehen wollt, dann fragt bitte die zuständigen Kollegen. Geben euch dann Handschuhe und Schutzmützen.
3: Danke, aber es reicht, wenn wir uns nur mal ein bisschen umschauen.
5: Alles klar. Gebt Bescheid, wenn ihr noch etwas wissen wollt. Ich bin hier in dem kleinen Büro.
4: Danke. Wiedersehen.
5: Tschüss, Kinder.
3: Der war ja nett.
2: Also, hier ist so ein Übersichtsplan, welche Händler in welcher Sektion ihre Regale haben.
3: Mann, sind das viele. Seht ihr irgendeinen Namen, der auf die Initialen WB passt?
4: Ja, da gibt es einige hier. Westburg Fleisch, Würsteburg, Werner Becker Fleischhandel.
2: Schwein!
4: Hä? Selber Schwein?
2: Nein, du Idiot, ich meine das lachende Schwein da.
1: Ja, tatsächlich.
3: Ein riesiges Plakat mit dem gemalten Schweinekopflogo und WB.
1: Darunter steht ja der Name.
3: Ja,
1: Walter Brandt. Fleischimport und Export.
2: Das ist er. Okay, lasst uns so unauffällig wie möglich rübergehen. Mal sehen, ob wir was entdecken.
3: Guck mal, diese Arbeiter von Brand pfeffert diese Kisten mitten in den Gang.
2: Er versperrt dem Gabelstapler den Weg.
6: Hey, räum doch mal die Kisten da weg.
5: Ja, ja, gleich.
6: Ich habe deinem Chef schon mehrmals gesagt, dass ihr die Kisten nicht einfach so unreinig hier im Gang stapeln könnt. Was meinst du, was das für ein Chaos und für eine Sauerei wäre, wenn wir das alle so machen würden?
5: Ja, ja, ich sag's ihm noch mal, wenn er kommt. So, bitteschön. Gute Fahrt.
6: Immer gibt's Ärger bei Ran. Das muss doch nicht sein.
5: Was wollt ihr denn hier?
3: Wir sind Schüler. Wir machen ein Projekt für den Politikunterricht. Wir wollen wissen, wie so ein Großhandel funktioniert.
5: Hab jetzt keine Zeit. Wollt ihr ein Stück Wurst?
1: Nee, danke. Sie haben aber viele Kisten hier.
5: Ja.
3: Da haben Sie ja eine ganz schöne Verantwortung.
5: Ja, man muss halt den Überblick behalten, ne?
2: Können wir uns mal ansehen, wie viele Regale das sind?
5: Ja, aber nur kurz. Der Chef hat es nicht gerne, wenn hier jemand rumschnüffelt.
3: Wow, das sind ja mindestens 15 Regalreihen.
5: 20, glaube ich.
4: Und hier vorne, was sind das für Pakete?
5: Das sind die Pakete, die an die Restaurants rausgehen. Die Vorbestellten hier links und die anderen hier.
2: Und was machen Sie, wenn...
5: So, jetzt reicht's aber mal. Ich muss hier weiterarbeiten.
7: Macht euch mal vom Acker.
3: Ja, okay. Trotzdem danke.
1: Was für ein blöder Typ.
4: Er mag seinen Job echt gerne, was?
3: Tja, schade. Das war zwar ganz schön chaotisch, aber nichts Verbotenes.
4: Hey, nicht so schnell. Seht mal.
3: Was ist das denn?
4: Ein Paket mit Hackfleisch.
3: Bist du verrückt, Lukas?
4: Keine Sorge, ich klau das ja nicht. Ich leg's gleich wieder zurück.
2: Was willst du denn damit, Mann?
4: Guck mal hier. Dem hier sind zwei verschiedene Etiketten drauf.
1: Na und?
4: Na ja, das sind zwei verschiedene Haltbarkeitsdaten. Hier, auf dem unteren erkennt man es noch. Das war vor 2 Wochen. Da wurde ein neues auf das Paket geklebt.
3: Echt? Wie krass.
4: Ja, ich glaube, dass jemand einen ganzen Stapel mit diesen Paketen mit neuen Etiketten beklebt hat. Nur bei dem hier war er ein bisschen schlampig und hat das alte nicht abgemacht. Aber Klebereste sieht man bei den anderen auch noch.
1: Aber das reicht noch nicht, um Brand nachzuweisen, dass er mit schlechter Ware handelt. Das kann mein Vater doch unmöglich verwenden.
4: Das stimmt. Das ist nur erstmal ein Hinweis, dass Brand es mit manchen Vorschriften nicht so genau nimmt. Wer weiß, was der noch alles macht.
3: Wir haben also zumindest eine Spur.
4: So könnte man es sagen. Aber hier in dem Großhandel kommen wir nicht weiter. Hier geht ja sonst alles korrekt zu. Wir müssen uns bei Brand selbst umsehen.
2: Bei ihm zu Hause?
4: Nein, natürlich nicht, du Dödel. Bei ihm in der Firma.
1: Aber wie kommen wir denn auf das Gelände von Brand?
4: Tja, das ist die Frage.
3: Wartet mal, ich habe eine Idee. Wir brauchen die Hilfe von meinem Bruder. Aber jetzt lasst uns erstmal von hier verschwinden. Wir müssen ja nicht noch mehr auf Sinn erregen. Ich erzähle euch alles unterwegs.
2: Okay, auf geht's.

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